0: 시작과 끝은 함께 만들어지고 그 과정 중에 생성되는 또 다른 것 또한 이미 세상의 실 속에 짜여져 있으니 미래란 그저 그 길을 걸어가는 것. 이상을 향해 분투하는 나를 믿고 자신 있게 그리고 설렘을 가지고 걸어가는 것.
1: 다주. Also für die Zukunft wünsche ich mir, Wohnen ist Menschenrecht und es gibt die Initiative in Berlin. Sie heißt Deutsche Wohnen und Co. enteignen und sie setzt sich dafür ein, dass der Wohnraum auf Dauer bezahlbar bleibt in Berlin. Und ab dem 26.02. gibt es eine Unterschriftensammlung und ich wünsche mir für die Zukunft, dass die 170.000 Unterschriften zusammenkommen in Berlin, um dann ein Volksbegehren zu erreichen.
2: Digital, digital.
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4: Am Ende macht alles Sinn.
5: O futuro começa agora, não amanhã.
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8: Ich wünsche mir, dass in Amerika auch der nächste Präsident im Jahre 2024 darauf achtet, dass es allen Menschen gut geht und dass die Erde weiterhin besteht.
9: Die dicke Wampe, die mich derzeit stellvertretend für alle anderen Menschen umarmt, wird dahinschmelzen, sobald die Pandemie wieder vorbei ist.
10: What should guide us?
11: Ja si želám, aby v budúcnosti nerobili toľko plastu.
12: Ich hoffe, meine Neugier lässt nicht nach. Und ich hoffe, ich kann ich bleiben. Obwohl die Geister im weltweiten Gewebe nach mir greifen, wie die Hände Polanskis Ekel.
13: Inkognitionen unsere Handlungen und Entscheidungen zerstören. 인공지능은 인간으로 하여금 컴퓨터처럼 세상을 보는 게 아니라 다른 물체의 입장에서 바라볼 수 있는 새로운 개념의 사고방식을 부여할 것이다.
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5: Amanhã vai ser outro dia. Uma frase da canção Apesar de Você, de Chico Buarque. Amanhã vai ser outro dia.
7: In the end, I believe in repetition.
15: I will not follow the future in silence and pain.
16: Unsere Gedanken zur Zukunft sind oft mit dem Wunsch verbunden, glücklich und zufrieden zu sein. Was wird nur aus der Zukunft? Eine exklusive Liebe? Kinder? Geld? Die Zukunft ist eins, alle Menschen gleich zu betrachten, alle Wesen auf der Erde fair zu behandeln, zuversichtlich und dankbar zu sein.
17: 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Gelecek sosyalizm.
18: Rüyalar. Geçmişin ve olası geleceğin yansımaları.
10: What should guide us?
19: I'm making a test.
20: I love time.
7: Ich glaube an Wiederholungen.
21: I hope my voice will be lost in the stream one day.
22: You are currently the only person in this conference.
23: Ich wünsche mir, dass in Zukunft man übers Wasser wandeln kann.
7: How can you save something that is saving us?
15: The future is always gonna bring surprise.
18: I used to think there was no future left at all.
15: I will not follow the future in silence and pain.
6: Un endroit où l'erreur est sacrée.
11: Ich wünsche mir, dass es in der Zukunft nur noch gutes Essen gibt.
6: Ich rassiere l'horreur.
11: Wegen sehr lucher und genug Wust und ist es eine mischende Vier.
6: Auch die schönste Zukunft hat irgendwann ein Ende.
24: Ich unterstütze die Veränderung.
5: The future makes no sense. Die Zukunft geht den Bach runter. Machen wir eine neue.
13: Afterward, I love water.
11: Die Pizza der Zukunft schmeckt besser.
5: Die Gewissheiten von heute sind die Fehler von morgen.
25: Ich sehne mich nach dem Gesang der Frösche im Frühling. Mir lürfen wir schärfen, als ich mit an Himmel ist hier.
18: Die Zukunft wird kürzer, je länger wir warten.
5: The great artist of tomorrow will go underground.
18: The future is not what it used to be.
26: Pero tener razón no es suficiente.
18: Die Zukunft? Umsehen, umräumen, umbauen.
27: Beh, non posso parlare fede di un futuro in generale, ma di quello che vorrei. 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
28: climatici.
29: Yes, we are far from polished, far from pristine, but that doesn't mean we are striving to form a union that is perfect. 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
3: Future voices.
4: I'm scared I won't attain the goals I have. 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
8: Ich wünsche mir, dass der Nachbar sein Gras wachsen lässt.

0: In the future, will it be the same?
1: Ich wünsche mir, dass die Menschen zuversichtlich und optimistisch in die Zukunft gucken und nicht die schwere Situation oder schwere politische und gesellschaftliche Situation, die wir heute haben, sich so zu Herzen nehmen, dass sie nichts Optimistisches mehr in ihrem Herzen haben.
2: Die Periode der Heimat ist, wie ich hoffe, daran überwunden zu werden. Wilhelm Flusser.
3: Die Periode der Heimat ist, wie ich hoffe,
2: daran überwunden zu werden. Wilhelm Flusser.
0: Hast du eine Idee, wie wir im Jahr 2030 leben?
4: Globalization is not going to stop, but it will have to be governed in such a way that the independence and cohesion of the European nations is ensured. 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
5: Ich fürchte mich vor dem Moment, an dem uns klar wird,
6: ich wünsche mir, dass in Zukunft keine Autoumweltverschmutzung mehr gibt.
7: Heinrich, der Wagen bricht. Nein, der Wagen bricht. Es ist ein Band von meinem Herzen, das danach in großen Schmerz bricht, als ihr es allen Menschen geht.
8: Und dass ihr ein Frosch versteht.
7: Aus dem Froschgrün der Gebrüder Grimms.
9: Was haben wir getan? Was haben wir versäumt? Oder unterlassen.
10: SOS Colombie. Eso es Colombie. Ne nous laissez pas tout seuls. Ils sont en train de massacrer sous les yeux
11: de la lumière. Charlotte et Baptiste en direct de Aix-en-Provence. Et nous sommes en France, effectivement. Et donc on vous fait un petit bonjour.

0: Ich hoffe, mein Auslandssemester kann irgendwann noch stattfinden.
1: Ich hoffe, mein Auslandssemester kann irgendwann noch stattfinden.
2: Ich hoffe, mein Auslandssemester kann irgendwann noch stattfinden.

0: cuts and picks my Händchen. Ich muss nicht mehr arbeiten gehen.
1: Katzen pickt mein Händchen, ich muss nicht mehr arbeiten gehen.

0: 私の未来はあなたの過去のであれば、私たちの現在はどこにありますか？
1: Wenn die Autos in der Zukunft nicht mehr so lärmen, dann werden vielleicht lauter Leute überfahren.
2: When Einstein dreams of time, there's no difference between future, present and past.
3: いつもの日常をとても尊く感じます。友人とまた明日ねと言える未来がまた来ますように。
4: Die Zukunft hat keine Grenzen.
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2: 我希望在未来，大家会意识到地球只有一个，会好好珍惜，努力体会它的美好。啊，也不大家一起努力。
6: Ich wünsche mir, dass die Autos in Zukunft nicht mehr so lärmen und stinken.
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12: Вельми хочеться бачити світ без капіталізму, яка б одночі була можливість назирати на які інші структури і системи, які існують у столівих колах і не мають за мету експлуатувати чоловіка і чоловіка, і за цього наоборот, допомагають розкриттю внутрішньої можливості кожного з нас. І ще раз подивився, що такий момент наступить. Коли на цій планеті, то можливо наступний.
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15: Ich sehe keine Zukunft. Ich glaube, das ist das Problem, dass es wirklich auch so eine ganz existenzielle weiße Fantasie für die Zukunft fehlt. Ich würde mir wünschen, dass die Menschen irgendwie wieder in einer Welt ankommen, insofern sie das jemals waren. Aber dass es irgendwie gelingt, eine Form des miteinander Sprechens zu finden, diese völlige Zerklatterung beendet, in der wir uns gerade befinden. Ich habe das Gefühl, ich lebe in einem Tunnel. Und vielleicht ist das mein Wunsch für die Zukunft, dass wir nicht mehr in einem Tunnel leben, sondern auf einem weiten, leuchtenden Feld.
16: Amanhã vai ser outro dia. Uma frase da canção Apesar de Você, de Chico Buarque. Amanhã vai ser outro dia.

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3: Ich wünsche mir, das Wesen der Liebe besser zu verstehen und eine tiefe, innige und inspirierende Liebe zu erleben. Ganz in Verbindung zu gehen, ganz ohne Angst und gleichzeitig ganz sich selbst zu bleiben. Liebe geben und empfangen, bedingungslos. Und das wünsche ich mir und auch allen Menschen auf dieser wunderschönen Welt.
4: Der Österreicher ist ein Mensch, der voller Zuversicht in die Vergangenheit blickt. Alfred Vollmer.
5: Das Patriarchat ist noch nicht abgeschafft. Ich will das Patriarchat wieder haben.
6: Ich will zurück zu einer Zukunft voller Zuversicht und Möglichkeiten. Einer hoffnungsvoll leuchtenden Zukunft, wo wir uns als Menschen als eins begreifen, als eine Menschheit, als ein Wesen mit der Natur und unserer Umgebung, verbunden mit den Tieren und der Erde, mit dem Universum, miteinander und danach handeln. Lasst uns Corona eine Chance sein für den Wandel auf der Welt, in der Klimapolitik, den Menschenrechten, den Tierrechten. Lasst uns gemeinsam scheinbare Barrieren überwinden. Barrieren wie Sprache, Geschlecht, Identität, Hautfarbe, Behinderung. Lasst uns miteinander glücklich und friedlich leben und nach Lösungen für Probleme suchen. Lasst uns der Wandel sein. Lasst uns in eine glorreiche Zukunft fördern. Lasst uns unsere Stimmen erheben und uns Gehör verschaffen. Wir sind die Welt. Wir sind die Zukunft.
7: Ich hoffe, meine Neugier lässt nicht nach. Und ich hoffe, ich kann ich bleiben. Obwohl die Geister im weltweiten Gewebe nach mir greifen, wie die Hände Polanskis Ekel.
8: Wenn sich die Rolle der Frau verändert, verändert sich die ganze Gesellschaft mit.
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1: Und wenn es passiert, sollte eine harte Strafe aufgestellt werden. Außerdem sollten bessere Politiker die Welt führen, beispielsweise welche, die wirklich den Menschen und der Erde helfen wollen. Die Erde sollte besser geschützt und respektiert werden. Also mehr Gesetze gegen Erderwärmung. Alle Kinder ab 13 sollten ein Wahlrecht haben. Und es sollte mehr für Bildung auf der Welt getan werden. Der Staat sollte mehr Geld für Schulen auf der Welt ausgeben, damit alle Kinder eine gute Bildung bekommen. Frauen sollten bessere Chancen und die gleichen Chancen wie Männer bekommen und vor Belästigung und Gewalt geschützt werden. Die Leute, die viel Geld haben, sollten spenden. Und zwar sollte das ein Gesetz sein. Es sollte auch mehr gegen Social Media gemacht werden, weil die Kinder und Erwachsene sich gar nicht mehr um die echte Welt kümmern. Und es sollte eine Altersfreigabe dafür geben, weil es auch ein Suchtmittel ist. Leute sollten das machen, was sie wollen und sich nicht schämen. Die etwas ärmeren Familien oder Familien mit vielen Kindern sollten mehr Kindergeld bekommen. Wenn ein Land keine Flüchtlinge aufnehmen will oder schon zu viele Flüchtlinge aufgenommen hat, sollten 1, 2, 3 Inseln sie aufnehmen. Es sollte sowieso mehr Frieden auf der Welt geben. Artenschutz ist auch sehr wichtig. Man sollte noch mehr verhindern, dass Tiere überhaupt aussterben. Also mehr Freiraum für die Tiere. Ehrenamtliche Menschen sollten respektiert werden. Und auch Anstrengungen bekommen.
2: Ich wünsche mir für die Zukunft, dass man mehr aufeinander zugeht, auch wenn man sich nicht kennt, um so sich mehr auszutauschen und auch Freundschaften und neue Bekanntschaften zu schließen. Auch wünsche ich mir, dass die Kultur in der Gesellschaft und in der Politik einen höheren Stellenwert kriegt.
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0: nicht verstanden.
1: So ein schönes
0: Blamantin.
2: Alright.
3: Alright, okay. Okay.
2: Jump.
4: Schneller, den Loop auch einspeichern.
2: Alright.
4: Vielleicht kann man den nochmal irgendwann spielen.
2: Yeah.

0: weiter. Wer hat noch mich? Da. Edi ist am Start. Und.
1: Später.
2: Okay. Später. Ihr macht doch jetzt eine Musik, jetzt ist doch geil. Ja,
1: mega. Wie funktioniert das jetzt genau hier?
2: Was willst du?
1: Guck mal rein. Eigentlich musst du die Kopfhörer aufziehen und dann wirst du.
2: What do you play with?
1: Ich meine so technisch einfach.
3: Ich spreche, ich spreche. Hallo, ich bin Ihr automatischer Loop-Erklärungsmoderator.
1: Das ist das einzige Mikrofon.
3: Bitte ziehen Sie Ihre Kopfhörer auf, entspannen Sie sich und folgen Sie den Anweisungen des Personals.
2: Auf wen? Man bist einfach nur drin.
3: Ich bitte um Ruhe! Ruhe! Bitte! Etwas Ruhe! Wir wollen hier ungestört Kopfhörer-Session machen, Leute. Denn alles wird gehört, alles kann geloopt werden. Und wenn man etwas loopen möchte und ganz viele andere Geräusche mit auf der Spur sind, dann wird es schnell voll. Deswegen gibt es erstmal eine Regel, wenn wir etwas Bestimmtes aufnehmen wollen, spielt nur das. Denn dann können wir etwas Schönes schaffen. Weniger ist mehr und spielt miteinander und nicht gegeneinander.
2: Den Kopfhörer oder sonst kannst du nie.
3: Ich glaube, es sind noch nicht alle Kopfhörer unterwegs. Dann können wir sie auch nochmal abziehen.
0: Wer will noch mitspielen?
1: Ich spiele schon.
0: Ja. Okay.
3: Ja, du kannst mal mit so einem Trommelbeat anfangen, das ist eine geile Idee. Nicht schön langsam. Maybe we start with the drum. And everybody can make some percussion to the beat Eli is playing. Really simple stuff.

Hallo, ja. Ich bin's nochmal hier. Ich wollte euch gern einen Tipp für eine Veranstaltung geben, wenn ihr auf so nischige Geschichten steht wie das hier. Und zwar ist nächste Woche Sonntag am 17.05. in der Galerie Mimikry Listening Session vom Trafo Radio. Es geht von 14 bis 21 Uhr und es gibt von experimentellen Sachen Lectures, klassische oder klassischere Sets von lokalen KünstlerInnen. Ist ein Träumchen. Kaffee, Kuchen, wie man möchte. Vielleicht kleines Update aus dem Weinmeerkrug. Wir haben gerade frisches Bier geliefert bekommen aus Süddeutschland. Das will ich auch gleich probieren. Und dann lasse ich euch wieder in Ruhe. Bis später.

0: Ding für uns abgenommen. Wer denn stinkt?
1: Was hat in meiner Verdauung?
0: Das war bestimmt die Brennnesselsuppe von gestern.
2: Oh, I forgot to speak in English. I'm so sorry.
3: It's okay.
2: It smells like a bank card.
4: You can speak whatever language you like.
5: Smiggle ahead of me, ahead of me, huh?
6: Mal zwei Kalender.
7: Das geht nicht.
8: Was geht ab?
2: Was geht ab bei dir?
5: Ich bin erst immer so, dass ich eigentlich normal reden muss, aber man nicht.
9: Ich glaube, ich habe einen Frosch im Hals.

0: vielen Dank für dieses kleine Konzert. Und wieder, ich halte mich jetzt noch gerne raus. Ich höre auch einfach gerne zu. Und
1: ja, wir genau. sind jetzt gleich fertig. Wir machen jetzt das letzte Stück. Wir sind schon 2 Stunden hier am
0: Bild. Ja, okay.
1: Oder? Okay. Ich gucke, wenn nicht, machen wir zwischendrin aus. Also.

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